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5: Circa eine Stunde ungefähr sind die Grenzen offen, im wahrsten Sinne des Wortes, gestürmt worden. Ja.
6: Vorhin haben sie noch einzeln durchgelassen, dann haben sie Tor aufgemacht. Ja. Und jetzt konnten wir alle, so wie wir waren, ohne Vorzeichen, ohne alles, konnten wir gehen.
7: Ohne jede Kontrolle.
6: Ohne Kontrolle, ohne alles.
8: Nichts.
6: Ich habe nicht mal einen Ausweis bei.
7: Seit wann war Ihnen das klar, dass das so geht? Sind Sie einfach hingegangen?
6: Wir haben vorhin ferngesehen und da hat ein Reporter hier gebracht, dass Bornholmer die ersten rübergehen durften.
9: Ja.
6: In Berlinstraße war noch alles zu. Und da haben wir gesagt, anziehen, losfahren.
8: Wir hatten gerade noch unsere Protestresolution hier unterschrieben.
6: Wegen dem Reisegesetz wollten wir gerade noch fertig machen zum Abschicken.
8: Ich sage, los, jetzt fahren wir zur
6: Bornholmer. Jetzt gehen wir gucken, ob es stimmt.
8: Und jetzt bin ich auf dem Kuder.
7: Was, jetzt wollen Sie auf dem Kuder?
8: Ja,
6: jetzt wollen wir einmal. Und dann gehen wir wieder zurück.
7: Und alle wieder zurück.
6: Arbeiten und übermorgen kommen wir wieder.

0: Ideen, was man dann
1: Ja. Schön. Ein bisschen die Frage, wie es auch funktioniert.

0: Ich glaube, bei mir war es eben diese Herkunft auch aus so einer sehr rationalen mit einer Struktur. Also so diese sehr,
1: I think for me it was having come from this very rational structure, meaning very sympathetic to the government, to the party, although in a veiled way. It might sound a little strange, but all those tonalities, maybe the best way to explain it is as the difference between a march and a hymn. I don't know if that gets it across. One is very directed. It's about direction, about being a soldier marching to an idea. And the other is about presence, being in the moment, singing with other people. So in that group, the movement tends to be more inward towards something within. And for me that was, I mean, I can only sort of describe it, but that's how I experienced it then, slowly feeling my way along through a lot of happy accidents and through discussions with friends and with theologians that I still respect a lot. And afterwards, the discussion continues. Really, it's always continuing.
2: Die feiern hier also eine riesige Sektparty, die Leute, die hier direkt aus der DDR angekommen sind. Seit wann seid ihr in West-Berlin?
3: Seit ungefähr einer Stunde.
2: Und wie seid ihr rübergekommen?
3: Nach Arbeit losgelaufen mit der S-Bahn hierher gefahren.
2: Direkt mit der S-Bahn mal eben zum Kaffeekranzler.
4: Ja. Wir sind über die Grenze gelaufen und dann ein paar Dreistationen von.
5: Wir haben die Autos abgestellt in Berlinstraße und sind dann zu Fuß rübergekommen.
4: Ja, einfach durch so. Die Massen gedrängelt, ohne Ausweis, gar nichts. Wir sind einfach mit den Massen, mit dem Strom mitgelaufen. Dann sind wir hier in Westfalen in die erste S-Bahn-Station eingestiegen und drei Stationen bis Zoo gefahren. Und dann sind wir jetzt hier und feiern eben, dass wir auf dem Kudamm stehen.
5: Wir haben sowjetischen Sekt mitgebracht aus der DDR.
2: Und die Sektgläser gleich mit dazu.
4: Ja.
6: Wir wurden super empfangen, es war einfach ein Wahnsinn, man kann es überhaupt nicht fassen, ja. Wir waren Wahnsinn.
3: Eins möchte ich laut und deutlich sagen, wie wir hier stehen, möchten alle wieder zurück und morgen pünktlich auf Arbeit sein. Unbedingt.
4: Ja. Auf Arbeit. Ja. Könnt ihr uns besuchen.
3: Im Café Moskau immer ein herzlicher Empfang für alle Bürger, die aus der BRD kommen.

ein Muttermal vor. Welches einem dieser bläulichen Tinten stempelt mich, die die Herkunft eines Eisbeins, eines Gebrinds oder einer Lammkeule angibt? Die Kennzeichnung eines Stück Viehs, höhnte mein Vater von der Tür her, ein gefühlloser Mann, der meistens eine Lederschürze trug. Die Kennzeichnung des Schlachters, murrte meine Mutter, als ich seine Gestalt, die vorher das Eindringen jeglichen Lichts in unser winziges Haus hinein verhindert hatte, entfernte.

Schreiben, sagte meine Mutter, als sie beobachtete, wie ein Fuchs über die Mauer zum Obstgarten sprang, hat seine Ursprünge im Haruspizium. Und die alte Frau, die es erfunden hatte, hielt es aus offensichtlichen Gründen geheim, nahe ihrem enormen Busen. So lange jedenfalls, bis derjenige Tag kam, an dem sie zwischen ihrem Schweigen und dem Tod ihrer noch jungfräulichen Tochter wählen musste. Und so verriet sie es dem Tyrannen Cäsar. Und Cäsar, der ebenso klug wie grausam war, erfreute sich an dieser Entdeckung. Innerhalb von Stunden war das Feldlager am Rande dessen, was wir heute als Europa bezeichnen würden, vom Blut stummer Tiere überspült. Das alte Weib hatte darauf hingewiesen, dass die Methode beim Menschen nicht funktioniert, ein seltener Grund zu feiern, inmitten dem Schlachtfest und seiner Schilderung, die folgte. Der Kaiser kam aus diesem ersten Blutbad als Dichter hervor. Und dann gab er den Befehl, die Hände der Frau zu amputieren. Die befreite Tochter muss ihr an deren Stelle mit ihren Händen dienen. Und so wurde die Kunst oder Zauberei des Schreibens an andere, weniger fähige Hände weitergereicht. Stell dir vor, wenn du kannst, dass den Garten Eden einst übergroße Bestien durchstreiften, ohne sich der Schrift in ihren Mägen bewusst zu sein. Zu der Zeit war ein Furz und die Rundungen des Dünn- oder Dickdarms, der Inhalt des Magens oder mehrerer Mägen, die Eingeweide, die Gedärme, alle waren bedeutungslos im vorsintflutlichen Analphabetentum. Und dann kam die Flut. Stell dir das vor, wenn du kannst. Meine Mutter sagte dies. Sie war eine große Frau und ich stelle mir vor, sie rupft irgendeiner Art Vogel die Federn aus, vielleicht einem Fasan oder einer Taube, obwohl wir eigentlich nur Huhn verspeisten. Stell dir diese riesigen Flächen im vorzeitlichen Asien vor, als der Mensch nur ein glorifizierter Affe war, ein Tier, das einem gerupften Truthahn ähnlich sieht, nackt und lächerlich und in Kreisen herumlaufend, ohne Sinn für Hygiene, Anstand oder gar Zeit. Ein simples Herdentier, das anderen Herden nachjagt. In diesen endlosen Feldern von hüfthohem Gras, verbrannt von der Sonne, die über den fernen Steinen untergeht, Steine, welche uns seltsamerweise heute wie Fabriken vorkommen oder wie Flugzeughallen oder wie Lagerräume für die Gegenstände, die von der Zivilisation einst für wertvoll gehalten und deshalb aufbewahrt wurden, wir aber inzwischen vergessen haben, wie man damit umgeht. Aus dem Gras entsteht eine enorme Bestie, ein Pflanzenfresser, der größer ist als ein kleines Düsenflugzeug, 3 oder 4 Mal größer als unser Elefant oder ein Nilpferd. Wissenschaftler in ihrer Verzweiflung und nicht die verborgene Bedeutung des übergroßen Magens der Kreatur erkennend, würden es Zungariatorium oder Talasnocnus oder Megalodon nennen. Seltsame Namensgebungen, welche die Bestie zu einem sonderbaren oder gar schelmenhaften Wesen reduzieren. Und die Herden unserer hungrigen Männer sind nicht weniger ignorant. Allerdings entspringt deren tierische Torheit ihrer unterentwickelten Wahrnehmung ihres Innenlebens. Zu jener Zeit, als wir bloß Mäuse waren oder zumindest nicht mehr als eine Art aufrechtgehender Beutelratte, zapplige, ängstliche, furchtbare, dumme Kreaturen. Zu jener Zeit hätte man kaum erwarten können, dass daraus einmal ein Weiser oder eine matriarchalische Größe, geschweige denn ein Cäsar entsteht. Nein, was damals die Geschichten am Lagerfeuer herhalten musste, waren unstrukturierte Dinge, ohne Anfang oder Ende, ohne Inhalt, um die Mitte auszufüllen.

Ich wurde in einem kleinen Ruderboot gezeugt, in der Stille einer natürlichen Bucht im Süden von England, am Rande einer stillgelegten Marinebasis, die einst für D-Day-Landungsübungen benutzt wurde. Mein Vater, so stelle ich ihn mir vor, war der Schauspieler Sterling Hayden, der in seiner Autobiografie Wanderer erzählt, wie er von zu Hause zur Seefahrerei fortlief, da er ansonsten meist nutzlos und gelangweilt in der Schule war und der seinen ersten Schoner mit 22 Jahren kommandierte. Natürlich verehrte meine Mutter diesen nordischen Gott eines Mannes, der so groß war, dass seine Füße über das Achterdeck hingen. In meiner Vorstellung ist es vielleicht das Schiff, welches Bette Davis in dem Film gehörte, in dem sie die Rolle von Zwillingen spielt und John Garfield, oder war es eher Dean Clark, einen Maler der Avantgarde darstellt, also das Boot, welches sie Hunky Dory nennt. Als die behutsamen Nonnen ein winziges Schmierfleckchen von meiner neugeborenen Haut wischen, das sanfte Licht offenbart, dass dieses friedliche Gebäude eine Mission in einer verwüsteten Urwaldfestung ist, weit entfernt der Küste von Dorset liegend, ist die Mutteroberin überrascht und erfreut, ein Muttermal zu entdecken, welches für eine einfache, fromme Seele wie sie dem Engel Jophiel mit dem flammenden Schwert ähnelt. Hier ist eine Szene, an die sich wahrscheinlich wenige erinnern. Die Sonne wird bald untergehen und wir stehen an einem Strand, lang, breit und sandig, wo sich in regelmäßigen Abständen Pyramiden von sterbenden Seeaalen auftürmen, ihre Bewegungen in der warmen Luft nachlassend. Zu den Füßen von erschöpften Fischern, die seit lange vor Sonnenaufgang auf den Beinen sind, erschöpft in ihren Stiefeln, Hüten und trotz der Hitze in Pullovern, während wir kurze Badebekleidung tragen. Draußen an der Grenze der Brandung, an diesem Strand, gibt es während fast des gesamten Tages enorme Wellen und nur die Starken wagen es weit hinaus zu schwimmen. Weit draußen in den Wellen, wo das Licht dunkel wird, ertrinkt, wie du erinnerst, wie ich mich erinnere, ein Mann. Irgendwie wird ihm ein Seil zugeworfen, mit Hilfe einer Harpunenkanone, oder so scheint es zumindest, und er wird um sein Leben kämpfend in Sicherheit gezogen. Kommt violett aus der tiefblauen oder sogar schwarzen See hervor, torkelt zum Strand, wo er zusammenbricht. Diejenigen, die sich mit diesen Situationen auskennen, kommen schnell zur Sache, ihn zu retten. Aber wir stehen und starren ehrfürchtig seine dunkelrote Haut an, seine Geheimratsecken, seine spürbare Verzweiflung und immerzu das Schlängeln der enormen Aale auf dem orangefarbenen Sand, während gleichzeitig der Globus der Sonne hinter dem Schwarz des Ozeans verschwindet.

Anzeichen eines gestörten Inneren aufwiesen. Und sie hatten beide Alkoholprobleme, eine zerrüttete Familie, eine gescheiterte Ehe und eine zynische Wahnvorstellung, die vor dem Hintergrund ihres gemeinsamen Interesses an menschlicher Pathologie auch erforderlich war. Ich bin, das Muttermal auf meiner Stirn ist ein einzelnes schwarzes, pikförmiges Mal, wie bei einem Pikass, mit hoher Geschwindigkeit zur Welt gekommen, in einem entführten Krankenwagen, gefahren vom mutmaßlichen Täter, durch einen Kaiserschnitt, den meine Mutter nicht überlebte, woraufhin mein Vater im Alkohol versackte und sich von der Welt zurückzog, aber nicht bevor er den Serienkiller nach einer aufwendigen Verfolgungsjagd quer durch das Land überwältigte und ihn mit bloßen Händen in einer Gruft zu Füßen einer uralten Kirche auf einer Hügelspitze in Haif erwürgte, beobachtet in fast ehrfurchtsvoller Stille von 1022 grinsender Totenschädel, unter ihnen auch die büßenden Mörder des heiligen Thomas A. Becket.

Ich wurde in der Ruine der Abtei bei Planena gezeugt. Mein Vater war der Landgraf jener Gegend. Meine Mutter eine Art Süßwasser-Ziervogel und ihre Liaison war zu jenen Zeiten genauso außergewöhnlich wie heute. Das Ei, aus dem ich geschlüpft bin, war so groß wie ein Abfalleimer in einem Krankenhaus. Einen, den man in einer Wartezimmertoilette sieht, zum Beispiel im Röntgensaal 1. Und daraus kam ich hervor und streifte die klebrigen Daunen ab. Meine ersten Worte waren ein bösartiges Warnzeichen, das Rufen eines Vogels, der ein böses Omen verkündet. Es kam tatsächlich so, dass der junge Landgraf, noch ein Junge mit Bartflaum eines Jünglings, hemmungslos, Pickel an seinen Hintern und auf den Schultern, vor Schrecken auf der Stelle verstarb. Die Stadtbewohner haben meine Mutter durch das Schilf und endlose Moor gejagt und haben sie enthauptet, bevor sie im gierigen, dampfenden Sumpf versank. Als einziger Sohn und Erbe des Landgrafs erbte ich seine weitläufigen Landgüter, im Grunde ein unermessliches Vermögen und prächtige Besitztümer, die es mir bis zu meinem 21. Geburtstag erlaubten, ein Leben in Luxus und Müßiggang zu führen. An dem schicksalhaften Tag, noch als die Tafeln für das Abendfest gedeckt wurden und das einzige Geräusch, das sanfte Flattern der Tischdecken auf den Mahagonitafeln war, sind zunächst die Katzen, dann die Diener, schließlich das gesamte Landgut und die Städte an dessen Grenzen vom Lärm eines Schusswechsels geweckt worden. Hinzu kam der langsame Truppenmarsch in der Ferne, in regelmäßigen Abständen zu hören in den Tälern und Schluchten und zudem der Aufschrei der Fasane, Rebhühner, Gänse, Pfauen, Hühner, Schweine, Ziegen, Hunde, Schafe, Rinder und jedes menschlichen Bewohners der bis dahin beschaulichen Landschaft, so wie der Erde selbst, deren natürliche